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0: 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Halo Liebe Zuhörer, Wiges in den Ibin. Sekarang mikrofon, Ifray Midari Bersih Hoite Nsa Cikomen dan Minuten Cepu Gelaitan Wana Aktuel Informationen Undisla Gelider Indonesians in Deutscher Sprache zu senden. Nun hören Sie die Nachrichten bleiben Sie bei uns Voice of Indonesia, Aus Indonesian Video World.
1: Here is Voice of Indonesia in Jakarta mit den Nachrichten. Sie hören zunächst die Schlagzeilen. Das indonesische Verteidigungsministerium strebt eine Stärkung der Verteidigungszusammenarbeit mit Russland an. Indonesien verstärkt Koordination für die Nominierung von Budi Gunadi Sadikin zum WHO-Generaldirektor. Die staatliche Elite-Schule Sekolah Unggul Garuda wird den Zugang zu hochwertiger Bildung erweitern. Nun hören Sie die Nachrichten in Einzelnen. Das indonesische Verteidigungsministerium ist bestrebt, die Verteidigungszusammenarbeit mit Russland zu intensivieren. Dies wurde deutlich bei einem Treffen zwischen Verteidigungsminister Shafri Samsudin und dem stellvertretenden Direktor des Föderalen Dienstes für militärisch-technische Zusammenarbeit der Russischen Föderation, Mikhail W. Petujov, am Mittwoch, dem 14. Oktober, im indonesischen Verteidigungsministerium in Jakarta. Laut Shafri muss diese Verteidigungszusammenarbeit für beide Seiten von Vorteil sein und dabei die Prinzipien einer unabhängigen und aktiven Außenpolitik, die Achtung der nationalen Souveränität sowie den Beitrag zu internationalem Frieden und Stabilität berücksichtigen. Shafri hofft daher, dass dieses Treffen eine solide Grundlage für die weitere Stärkung der Beziehungen zwischen Indonesien und Russland und den Ausbau einer für beide Seiten vorteilhaften militärischen Zusammenarbeit bilden kann. Der indonesische Außenminister Arman Atanasir erklärte, Indonesien verstärke die diplomatische Koordination zur Unterstützung der Nominierung von Gesundheitsminister Budi Gunadi Sadikin zum Generaldirektor der Weltgesundheitsorganisation WHO für die Amtszeit 2027-2032. In einer Erklärung auf seinem Social Media Account X am Mittwoch, dem 14. Oktober, gab Armanata bekannt, dass die verstärkte Koordination am 14. Oktober 2026 online mit den Leitern der indonesischen Auslandsvertretungen stattfinden wird. Armanata betonte, Indonesien sei bestrebt, die Qualität der öffentlichen Gesundheit sowohl durch die Stärkung des nationalen Gesundheitssystems als auch durch die aktive Beteiligung an der globalen Gesundheitsagenda zu verbessern. Seinen Angaben zufolge hat Indonesien in der Vergangenheit durch prinzipienorientierte Diplomatie verschiedene Interessen miteinander in Einklang gebracht. Dies versetzt Indonesien in die Lage, einen Beitrag zur Stärkung der globalen Gesundheitskooperation und Gesundheitsführung zu leisten. Der Koordinierungsminister für menschliche Entwicklung und Kultur, Sugiono, betonte, dass Sekolah Unggul Garuda darauf abzielt, allen Indonesiern einen besseren Zugang zu hochwertiger Bildung zu ermöglichen. Sekolah Unggul Garuda ist die staatliche Internatsschule für die Oberschüler, die hochbegabte Schüler in akademischen Bereichen, insbesondere in den Naturwissenschaften und der Technologie sind. Dieses Programm soll die Entwicklung des Potenzials der Oberschüler fördern, damit sie national und international wettbewerbsfähig sind. Während des Besuchs in der Islamischen Oberschule Madrasah Aliyah Negeri 4 in Jakarta am Mittwoch, dem 14. Oktober, hob Sugiono hervor, dass Sekolah Unggul Garuda drei Hauptziele zur Entwicklung hochqualifizierter indonesischer Fachkräfte verfolgt.
2: Pertama, memberikan akses pendidikan.
1: Das erste Ziel ist der Zugang zu Bildung für alle Indonesier. Das zweite Ziel ist die Sicherstellung einer qualitativ hochwertigen Bildung für alle, die Zugang zu Bildung haben. Damit das dritte Ziel, die Entwicklung hochqualifizierter indonesischer Fachkräfte, erreicht werden kann. Sugiono erklärte, dass Sekolah Unggul Garuda derzeit 51 Schulen umfasst. Dieses Programm bietet leistungsstarken Schülerinnen und Schülern zudem die Möglichkeit, ihre Fähigkeiten weiterzuentwickeln und ihre Ausbildung an führenden Universitäten im In- und Ausland fortzusetzen. Liebe Zuhörer der Voice of Indonesia, nun hören Sie die aktuellen Kurswerte. Der Euro liegt heute bei 20.043,9 Rupiah. Der Schweizer Franken erzielte einen Kurswert von 21.487,5 Rupiah. Der US-Dollar stand heute bei 17.898 Rupiah. Und nun zum Wetter. Jakarta am heutigen Mittag ist wolkig bei einer Temperatur von 28 bis 35 Grad Celsius. Die Luftfeuchtigkeit beträgt 45 bis 69%. Das waren die Nachrichten der Voice of Indonesia in Jakarta.

sih Becihirer, gib es einen bestimmten Moment, der uns wieder an die Liebe glauben lässt. Alika, eine der sanftesten Stimmen Indonesiens, bringt uns mit ihrem Lied Reason to Fall in Love. Genau dorthin zurück an diesen Punkt, an dem wir bereit sind, unser Herz wieder zu öffnen. Die Melodie ist zart, der Gesang ehrlich und zurück halten, fast so als wurde man in ein Tagebuch voller leiser Sehnsüchte blicken. Es ist ein Lied über das Vertrauen, das neu entsteht, wenn man jemanden trifft, der das Herz nicht mehr loslässt. Nehmen Sie sich einen Moment Zeit zum Fühlen, haben auch Sie einen Grund, sich wieder zu verlieben, liebe Zuhörer.

0: Here is their wise spruch, der bekannten Persönlichkeit Indonesiens. Diejenigen, die Erfolg haben, sind nicht immer die klügsten, sondern diejenigen, die beharrlich sind und niemals aufgeben. Das war der weise Spruch von Susi Pujiastuti. Susi Pujiastuti war von 2014 bis 2019 Ministerin für Meeresangelegenheiten und Fischerei im Kabinett von Präsident Joko Widodo. Sie ist bekannt für ihre entschlossene und direkte Art zu sprechen. Vor ihrer Zeit als Ministerin war sie als Geschäftsfrau in der Fischerei und Luftfahrt. Tätig. Während ihrer Amtszeit als Ministerin machte sie sich durch ihre Entschlossenheit im Kampf gegen illegale Fischerei einen Namen und versenkte 558 ausländische Schiffe, die in indonesischen Gewässern beim Fischen erwischt wurden. 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
2: Liebe Zuhörer, manchmal brauchen wir nur einen sanften Beat und eine warme Stimme, die uns sagt, alles wird gut. Genau das passiert in All Good, eine kraftvolle Zusammenarbeit zwischen dem Produzenten Diva Barus und den einzigartigen Nadine Amizah. Das Lied kombiniert elektronische Elemente mit Nadines verträumter Stimme, eine Mischung aus Leichtigkeit und Trost, die uns durch schwere und schöne Tage begleiten kann. Es ist ein musikalisches Lutherklopfen, das uns daran erinnert, durchzuatmen und weiterzugehen. Lassen Sie sich für einen Moment fallen, wann haben Sie sich das letzte Mal gesagt, es ist alles gut?

Liebe Zuhörer, manche Lieder treffen uns genau dort, wo Worte nicht mehr reichen. Akhirnya aku menemukanmu von Nav ist so ein Lied, eine Hymne für alle, die nach einer langen Suche endlich das gefunden haben, was sie ihr Zuhause nennen. Mit einem Sound, der zugleich kraftvoll und verletzlich klingt, erzählt die Band von der Erleichterung und dem Glück, das kommt, wenn man den richtigen Menschen trifft. Es ist keine kitschige Liebeserklärung, sondern ein Erlöser und einfache Feststellung. Ich habe dich gefunden. Schließen Sie die Augen. Erinnern Sie sich, haben auch Sie jemanden endlich gefunden?

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Herzlich willkommen zu unserem Programm Interessantes aus der Heimat. Bei diesem Programm geben wir Ihnen interessante Informationen über Indonesien. Liebe Hörerinnen und Hörer, heute geht es um das Festival Farben der Kulturen 2026, das vom 16. bis 18. Oktober 2026 in der Altstadt von Jakarta stattfinden wird. Dieses Festival präsentiert Indonesiens vielfältigen kulturellen Reichtum von traditionellen Textilien und Kunsthandwerk über Musik und Tanz bis hin zu regionalen kulinarischen Spezialitäten. Jedes dieser Werke erzählt die Geschichten, Werte und die Identität der Menschen, die es geerbt haben. Das jährliche Kulturfestival, das vom Indonesischen Tourismus Informationszentrum und von dem Kommunikationsforum zur Verbindung der Provinzregierungen in ganz Indonesien organisiert wird, findet dieses Jahr zum 10. Mal statt und steht unter dem Motto Tanda Mata Indonesia oder auf Deutsch Indonesiens Andenken. Passend zum Motto präsentiert das diesjährige Festival eine Ausstellung mit Souvenirs und Kulturgütern aus 22 Provinzen Indonesiens. Liebe Zuhörer, die Souvenirs sind mehr als nur Mitbringsel für zu Hause. Hinter jedem Handwerk, Stoff oder lokalen Produkt verbergen sich Kreativität, traditionelles Wissen und regionales Potenzial, die mehr Anerkennung verdienen. Das Konzept von Tanda Mata Indonesia lädt die Besucher ein, kulturelle Werke als ein Teil der Identität und des Erbes des Indonesischen Archipels zu entdecken. Es sind außerdem verschiedene Aktivitäten geplant, die ein intensiveres und interaktiveres Kulturerlebnis ermöglichen. Die Besucher können eine Modenschau mit indonesischen Textilien besuchen, ethnische Musik und Tanzdarbietungen genießen und die kulinarische Zona Rasa Nusantara erkunden. Die typischen Gerichte aus verschiedenen Regionen vorstellt. Darüber hinaus werden Handwerksworkshops, kulturelle Vorträge, Foto- und Video-Wettbewerbe sowie eine Stempeljagd angeboten. Diese Kombination an Aktivitäten bietet der Öffentlichkeit die Möglichkeit, die indonesische Kultur nicht nur visuell, sondern auch durch direkte Erfahrung und Interaktion kennenzulernen. Liebe Zuhörer, das Thema Tanda Mata Indonesia setzt die Tradition des Festivals aus den Vorjahren fort. Im Jahr 2025 wählte das Festival das Motto Melodi Nusantara oder Musik des Indonesian Kontinents, um die Vielfalt der regionalen Musik hervorzuheben. Der Fokus wurde nun auf Souvenirs, Textilien und Kunsthandwerk erweitert, die den Charakter und die Kreativität der Menschen aus verschiedenen Regionen Indonesiens widerspiegeln. Das Festival ist außerdem ein Teil des Programms Charisma Event Nusantara 2026, das die Förderung regionaler Vorzeigeveranstaltungen, touristischer Attraktionen und die Entwicklung der Kreativwirtschaft unterstützt. Die Lage in der Altstadt von Jakarta bietet die Gelegenheit, Anwohner, lokale Gemeinschaften und Touristen mit den vielfältigen Ausdrucksformen der indonesischen Kultur an einem historischen Ort zusammenzubringen. Liebe Zuhörer, der Eintritt zum Festival Farben und Kulturen 2026 ist frei. Über Tanda Mata Indonesia wird die Öffentlichkeit dazu eingeladen,
den kulturellen Reichtum des Landes noch besser kennenzulernen, wertzuschätzen und zu bewahren. Denn jedes Souvenir bewahrt nicht nur die Schönheit eines Kunstwerks, sondern erzählt auch eine Geschichte über Indonesiens Regionen, Traditionen und Identität. In Jakartas Altstadt lässt sich die Vielfalt des indonesischen Archipels gemeinsam erleben und feiern. Liebe Zuhörer, das war unser Programm Interessantes aus der Heimat. Bis morgen dann, auf Wiederhören.

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1: Liebe Zuhörer, es gibt Lieder, die mehr sind als Musik. Sie sind eine Botschaft, ein Aufruf, ein Hoffnungsschimmer. Das Kaderplange von Nietzsche ist genau das, ein Lied über Träume, Mut und die Kraft, niemals aufzugeben. Inspiriert vom gleichnamigen Roman erzählt der Song von Kindern, die trotz Armut und Hindernissen mit leuchtenden Augen in die Zukunft blicken. Die Musik ist mitreißend, die Worte voller Zuversicht, als wollte sie uns sagen, auch du kannst alles erreichen, wenn du nur wagst zu träumen. Also hören Sie genau hin, was ist ein Traum? Tragen Sie noch in Ihrem Herzen, liebe Zuhörer?

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0: Voice of Indonesia aus Indonesien für die Welt. Wir treffen uns wieder im Programm Lass uns Indonesisch sprechen. Bei diesem Programm können Sie die indonesischen Vokabeln kennenlernen. Außerdem werden wir Sie dazu führen, sich auf Indonesisch zu unterhalten. Lass uns Indonesisch sprechen ist ein Zusammenarbeitsprogramm zwischen Voice of Indonesia und der Indonesian Agentur für Sprachbildung und Literatur in dem indonesischen Bildungs-, Kultur-, Forschungs- und Technologieministerium. Der heutige indonesische Unterricht hat Di Bali oder auf Deutsch in Bali zum Thema. Viel Spaß dabei!

0: Liebe Zuhörer, nun werden wir einen Monolog in Indonesisch mit dem Titel Berteriak-teriak oder auf Deutsch schreien zu hören. Dieser Monolog wurde von Chris, einem Vlogger aus Australien, gehalten, der im Hafen von Padang Bay auf Bali bloggte. Chris wollte gerade mit seinem Motorrad eine Fähre nach Lombok nehmen. Während er bloggte, hörte er, wie Leute andere Fahrer anbrüllten, die in der Warteschlange überholten. Bitte hören Sie den Monolog kurz.
1: Halo semua, siang ini saya berada di Pelabuhan Padang Bayi, Bali. Saya mau naik feri ke Lombok dengan motor saya. Sebentar, kenapa orang-orang itu berteriak-teriak? Oh, ternyata ada pengendara motor yang menyalip antrean.

Liebe Zuhörer, nachdem wir den Monolog von Chris in Indonesisch gehört haben, stellen wir Ihnen jetzt einige indonesischen Vokabeln vor, die mit dem Titel des heutigen indonesischen Unterrichts berteriak-teriak oder auf Deutsch schreien zu tun haben. Ich will die Wörter zweimal langsam verlesen. Bitte hören Sie gut zu und dann wiederholen Sie die Wörter noch einmal. Kenapa? Kenapa? Auf Deutsch, warum? Orang-orang itu. Orang-orang itu. Auf Deutsch, die Leute. Berteriak-teriak. Berteriak-teriak. Auf Deutsch, schreien. Kenapa orang itu berteriak-teriak? Auf Deutsch, warum schreien die Leute? Siang ini. Siang ini. Auf Deutsch, heute Nachmittag. Berada. Berada. Auf Deutsch, sein, bin, oder ist, oder sind. Pelabuhan Padang Bai. Auf Deutsch, der Hafen Padang Bai. Naik. Naik. Auf Deutsch, fahren mit. Ferry. Ferry. Auf Deutsch, die Fähre. Motor. Motor. Auf Deutsch, das Motorrad. Pengendara Motor. Pengendara Motor. Auf Deutsch, der Motorradfahrer. Sebentar. Sebentar. Auf Deutsch, Moment mal. Ternyata. Ternyata. Auf Deutsch, anscheinend. Oder tatsächlich. Menyalip. Menyalip. Auf Deutsch, überholen. Antrean. Antrean. Auf Deutsch, die Warteschlange.

Liebe Zuhörer, in dem Monolog hören wir den Satz, kenapa orang-orang itu berteriak-teriak? Kenapa orang-orang itu berteriak-teriak? Auf Deutsch, warum schreien die Leute? In dem Satz gibt es die Phrase, berteriak-teriak, berteriak-teriak, oder auf Deutsch schreien. Diese Phrase bedeutet in Indonesisch berteriak berkali-kali. Berteriak berkali-kali, oder auf Deutsch wiederholt schreien. Die Phrase berteriak-teriak, oder auf Deutsch schreien, stammt von dem indonesischen Grundwort teriak. Das, berseru dengan suara keras, oder auf Deutsch rief mit lauter Stimme, die Bedeutung hat. In diesem Monolog beschreibt Chris die Leute, die unaufhörlich und wiederholt schreien. Mit dem Satz, orang-orang itu berteriak-teriak. Oder auf Deutsch, die Leute schreien.

Ich hörte sie über mich flüstern. Bermain-main. Bermain-main. Auf Deutsch herumspielen. Gadis kecil itu bermain-main di dek kapal. Gadis kecil itu bermain-main di dek kapal. Auf Deutsch, das kleine Mädchen spielt auf dem Schiffsdeck.

Liebe Zuhörer, Kapal oder auf Deutsch das Schiff ist ein Transportmittel auf dem Wasser. Andere Wassertransport sind Ferry oder auf Deutsch die Fähre, Prahu oder auf Deutsch das Boot, Kapal Pesiar oder auf Deutsch das Kreuzfahrtschiff, Rakit oder auf Deutsch das Floß und Kapal Selam oder auf Deutsch das U-Boot.

0: Liebe Zuhörer, bevor wir unseren heutigen indonesischen Unterricht beenden, hören wir wieder noch einmal den Monolog von Chris in Indonesisch Gutsu. Damit können Sie den heutigen indonesischen Unterricht besser und klarer verstehen.
1: Halo semua, siang ini saya berada di Pelabuhan Padang Bayi, Bali. Saya mau naik feri ke Lombok dengan motor saya. Sebentar, kenapa orang-orang itu berteriak-teriak? Oh, ternyata ada pengendara motor yang menyalip antrean.

Liebe Zuhörer, das war unser Programm. Mari berbahasa Indonesia oder auf Deutsch, lass uns Indonesisch sprechen. Mit dem Titel Berteriak-teriak oder auf Deutsch schreien. Hoffentlich ist der heutige Unterricht für diejenigen unter Ihnen nützlich, die mehr über Indonesisch wissen möchten. Wir werden uns zu einem anderen Thema wiedersehen. Danke, auf Wiederhören. Sampai jumpa lagi besok.

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Herzlich willkommen zu unserem Programm Wunderbares Indonesien. Heute besuchen wir das Friedendorf Labengki. Viel Spaß dabei.

Liebe Zuhörer, wenn Sie nach Südostsulawesi reisen, können Sie das Labenki Touristvilles besuchen. Dieses Touristdorf verfügt über sehr klares Wasser, kräftige Korallenriffe und eine wunderschöne Aussicht auf die Love Bay. Im Tourismusdorf Labenki leben mehr als 489 Menschen. Dieses Touristdorf ist nicht nur für sein wunderschönes Naturpanorama bekannt, sondern auch für die starke Kultur und Bräuche, die ihm noch immer innen wohnen. Einer der Bräuche, die noch immer von der Gemeinschaft gepflegt werden, ist Kalosora als Symbol des traditionellen Gesetzes des Tolaki-Stammes. Neben dem Tolaki-Stamm gibt es auch den Bajo-Stamm und den Buton-Stamm, die im Labenki-Tourismusdorf leben. Diese drei Stämme haben die Angewohnheit, in Küsten- oder Meeresgebieten zu leben. Interessanterweise ist der Bajo-Stamm aufgrund seiner Tauglichkeiten allgemein als Seevolk bekannt. Das Bajo-Volk kann ziemlich lange ohne Atemschutzgerät im Meer

Dasturisdorf, Labankia liegt in der Sächsischen Region Nord-Konawe. Von Dorf Tolitoli im Bezirk Konawe aus können Sie ein Fischerboot nutzen. Die Fahrt mit dem Fischboot dauert 2,5 Stunden. Wenn Sie mit einem Schnellboot fahren, dauert die Fahrt nur eine Stunde. Das Feriendorf Labankia bietet 10 Touristentraktionen, die bei ausländischen und inländischen Touristen Leibchen, darunter die Tobelo-Heule, die Laguna, die Blaue Lagune, der Kilimabue-Hügel, Teluk Cinta, der Pasir Panjang Strand, der Pasir Merah Strand, das Bajo-Dorf, der Leuchtturm und die Schwimmbad-Hülle. Um die Schönheit der Korallenriffe dieses Touristdorf direkt zu sehen können, Sie schnorcheln oder tauchen.

Nachdem sie natürliche Schönheit des Dorfs Lebenke erfahren haben, probieren sie eine Vielzahl traditioneller kulinarischer Köstlichkeiten wie Shosho Shinole, verarbeitet Sago und geröstet Kokonuss, Loa, Songi Chips, Fish Side, Gugula Boy, Saloka und Mole Mole, Fish Chips. Neben der Jagd nach kulinarischen Köstlichkeiten können sie auch nach handwerklichen Produkten als Souvenir suchen. Die Dorfgemeinschaft verwendet umweltfreundliche Materialien, die im gesamten Dorfgebiet weit verbreitet sind, wie zum Beispiel Kunsthandwerk aus Muscheln, das zu tauchen, tauchen, Tuchhalten, Schlüsselhängern, Lettern und Behängen, der Minaterios und so weiter verarbeitet wird.

Liebe Zuhörer, das war unser Programm Wunderbar Indonesien. Wir treffen uns wieder mit einem anderen interessanten Reiseziel. Auf Wiederhören.

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1: 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Herzlich willkommen zu unserem Programm Musik Regenbogen. Heute präsentieren wir Ihnen ein regionales Poplied aus Gorontalo mit dem Titel Tahuli Limama. Die innere Verbundenheit, Liebe und Sehnsucht eines Kindes zu seiner Mutter bringen in einem Lied immer wieder eine emotionale Nuance zum Ausdruck. Ebenso bei diesem Lied. Das Lied Tahuli Limama enthält eine tiefe Bedeutung über die Liebe und Sehnsucht eines Kindes nach seiner Mutter. Das Wort Tahuli selbst kann in der Gorontalo-Sprache als Gefühl der Sehnsucht oder wahren Liebe interpretiert werden. Der Text dieses Liedes drückt Sehnsucht nach der Mutter, Gefühle aufrichtiger Liebe und Wertschätzung für die unersetzliche Liebe und Opferbereitschaft der Mutter aus. Der Text dieses Liedes erzählt auch ein Porträt der Zusammengehörigkeit und Herzlichkeit der Familien des Gorontalo-Volkes. Liebe Musikfreunde, hier ist das regionale Poplied aus Gorontalo mit dem Titel Tahuli Limama, gesungen von Giu Damanik. Aus Jakarta wünschen wir Ihnen gute Unterhaltung.

Tiba Cihirar das waran di program unserer heutigen Sendung in deutscher Sprache. Wie finden Sie unsere heutige Sendung? Sie können Sie bitte Ihre Kommentare und Empfehlungen über E-Mail an unsere E-Mail-Adresse voelistners@gmail.com oder voetotalks@gmail.com. Wir warten darauf auf Wiederhören.